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0: An dat sind Trafikinformationen für de Weekend. 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
1: Löse Löse gerät weder an den Abfluss von heisterer Konditionen, das schreibt der Meteolux für Haut, gute Mix aus Sonne, mal mehr, mal mehr Wolke für rausgesucht. Beim schwachen Wandern aus verschiedenen Richtungen leiden Maximaltemperaturen bei 20 bis 24, die nächsten Nächte dann 10 bis 13 Grad. Mal Sonden zum Teil an, beständig bis Sonne, viel Wolken, auf jeden Fall doch ein paar Tröpfchen, das alles bei maximalen 20 bis 22 Grad. 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
0: 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Für heute geht der Mix aus Sonne, Mond, Mond, Mann und Wolke vorausgesucht. Bei einem schwachen Wand aus verschiedenen Richtungen leid, Maximaltemperaturen bei 20 bis 24, die nächsten Nächte 10 bis 13 Grad. Mehr Sonne zum Teil unbeständig, bis Sonne viel Wolken, aber auch vereinzelte pur Drepse sind möglich. Und das alles bei maximalen 20 bis 22 Grad. Den Aufgang von der neuen Woche im Mix aus Sonnenwolken an Temperaturen von bis zu 27 Grad.
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0: Löselös gerät werden den Abfluss von heisteren Konditionen, das schreibt der Meteolux für heute gute Mix aus Sonne, mal mehr, mal mehr Wolke vorausgesucht. Beim schwachen Wander aus verschiedenen Richtungen leiden Maximaltemperaturen bei 20 bis 24, die nächsten Nacht dann 10 bis 13 Grad. Mehr Sonden zum Teil an, beständig über die Sonne, viel Wolken, auf jeden Fall doch ein paar Tröpfchen, das alles bei maximalen 20 bis 22 Grad. Den Anfang von der neuen Woche dann ein Mix aus Sonne Wolken an Temperaturen von bis zu 27 Grad.
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0: 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Aber auch in der Hose war mehr Freiheit. 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
4: 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Und dass er etwas Geheimnisvolles mit sich trägt.
5: Gemeinschaft gibt es nur mit Regeln.
6: Ich mache dir einen Vorschlag. 5 Töchter habe ich, fressen mir die Haare vom Kopf.
7: Das ist die Susanna, in allen weiblichen Arbeiten geschickt.
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2: I know that Hannah's going to come back.
3: Why?
2: Because she told me.
4: ¡Papá! Es un éxito que después de 17 años de régimen militar hayamos tenido una transición ordenada.
5: Du bleibst bei dir und machst es, ja? Noch einmal.
6: This is a really weird place.
7: It's of the military.
6: Who's there?
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9: 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Ce qu'on ne peut pas tolérer, ce sont des centaines de personnes qui se livrent à des actes d'intimidation. 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L'action s'est déroulée à Douvres, car c'est là que se trouve le centre d'accueil pour les personnes ayant traversé la Manche sans titre de séjour. 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
1: 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Es geht hoch bis auf zwischen 12 und 14 Grad. Morgen ist dann aber mehr kalt mit Temperaturen, die just nach 20 Grad sollen erreichen. Dabei ist auch rein möglich, vor allem am Nachmittag gegen den Abend. 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
2: 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Ce qu'on ne peut pas tolérer, ce sont des centaines de personnes qui se livrent à des actes d'intimidation. Avancer dans la rue avec des cagoules et des vêtements sombres, c'est un comportement intimidant. 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
1: 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Der Blick auf die Wetter. Der Mittag war nach einer schönen Mittag mit 25 Grad. Da viel Sonne und paar Wolken waren im Himmel. Dann aber nur soll es Regen gehen, dann nach Schusstemperaturen von 20 Grad. Regen für und allem am Nachmittag noch gegen den Abend. Die neue Woche war gut im Dreschen und die klammen Temperaturen noch nachmittags hoch für die Saison. 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